Ich bin jetzt den Namen dieses Monsters nicht mehr verraten, weil ich wirklich so ein Korrektor ist.

begann ich mich einmal erkennen. Eine Taube, einen rollenden Stein, ein Wort nur fällt. Wie soll ich mich nennen, ohne in anderer Sprache zu sein? Hirovima, babylonische Kirche. Schön, Kawai. 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

Vergeet zu singen. Verwunschenes Wolkenschloss. Wie half ich mich? Ich habe vergessen. Bitter the failure, das Wolke um mich, die ich halte als Taus. Und fühl noch die Krüge der anderen von Obrefalt. Tropfend fallendes Licht, Nebelland Ektarmini. In her third lecture, she argues against any linguistic convention.